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5 Uhr auf Montagmorgen, raus aus dem Wochenende, rein in ein komplett neues Lebensgefühl. Ja, wir machen eure Wohnung so richtig hübsch. Habt ihr jetzt so viel Zeit am Wochenende da verbracht, dass ihr gemerkt habt, was alles neu muss? Dann lasst uns das doch bezahlen, wie das geht. Und was ein Energy Star da für einen Tipp für euch hat, das hört ihr jetzt gleich. Jetzt gibt's Taylor Swift. Ich bin's, Felina. Hi.

Energy ist euer Sender der Stars, deswegen sind die hier auch ständig zu Besuch, wie zum Beispiel This Girl. Energy Star aus Dies. Ich liebe sie, sie ist ja offiziell mein Girl Crush. Einfach ganz, ganz liebe Person. Und im exklusiven Energy Interview habe ich sie gefragt, für welchen Gegenstand sie bei sich zu Hause gerade so richtig dankbar ist.

0: And in Berlin, like, I didn't live in many places that have baths in them. And I was just lying there and I was like, I'm so grateful for this bath right now.
1: Ja, sie ist ja Isländerin. Auf Island, kann ich euch aus Erfahrung sagen, haben eigentlich alle so irgendwie einen Whirlpool zu Hause oder so, weil heißes Wasser ist da quasi kostenlos durch die Vulkane und so. Deswegen haben alle auch immer eine Badewanne. Und sie lebt aber mittlerweile hier in Berlin und sagt, kaum eine Wohnung hat irgendwie eine Badewanne, in der sie gelebt hat. Aktuell hat sie aber eine und sie liebt es. Sie war so dankbar dafür, einfach das so ein bisschen vor sich hin zu chillen. Hat sie ganz glücklich gemacht und vielleicht wünscht ihr euch ja auch was ganz Neues für eure Wohnung, was euch so richtig glücklich macht. Ja, dann gönnt euch.
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1: Ihr wollt eine Badewanne, einen Whirlpool oder vielleicht einfach so einen richtig fancy Duschkopf, der so 7 Millionen Einstellungen hat. 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

0: Hallo Madison.
1: Hallo.
0: Du zockst mit mir eine Runde Stadtland Energy.
1: Yep.
0: Sehr gut, dann erkläre ich mir nochmal die Regeln und du darfst auch zuhören, wenn du möchtest. Pass auf, wir losen gerade gleich mal einen Buchstaben aus mit dem Zufallsgenerator. Das ist dann dein Buchstabe für die Runde. Insgesamt hast du 30 Sekunden und brauchst 5 richtige Antworten auf meine Kategorien. Wenn dir mal nichts einfällt, kannst du einfach weitersagen und dann bekommst du eine neue Kategorie. Aber selbe Antworten gelten nicht doppelt, okay?
1: Okay.
0: Supi. Wie Hose oder
1: okay.
0: Hallo?
1: Alles klar.
0: Sehr gut. Dann starten wir rein in deine 30 Sekunden ab jetzt. Ein Hauptgericht mit H.
1: Hamburger.
0: Ein Jugendwort.
1: Weißer.
0: Eine Farbe.
1: Hellblau.
0: Eine Sportart.
1: Handball.
0: Das gehört in jede Küche.
1: Handrührgerät.
0: Mhm. Und noch einen Kosenamen?
1: Hasi.
0: Super! Was ein Durchmarsch. Das hat doch perfekt geklappt. Direkt einfach mal die 5 richtigen da rausgeballert. Und Madison, ich wünsche dir noch einen fantastischen Tag und vor allem ein fantastisches Wochenende.
1: Dankeschön, dir auch.

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Nach diesem Wochenende seid ihr endgültig bereit für den Sommer oder wisst ihr noch gar nicht, welche Persönlichkeit ihr dann annehmen wollt? Das ist doch wichtig, das müssen wir doch vorher entscheiden. Momentchen mal, jeden Sommer eine neue Persönlichkeit, lieb ich ja zum Beispiel. Und da gibt's gleich ein bisschen Entscheidungshilfe zusammen hier mit Kollegin Annika. Ich bin Svedina. Hi, und hier gibt's für euch Miles Smith zusammen mit Niall Horan. Drive safe, guten Morgen am Montag. What?

0: Wettermäßig arbeiten wir am Sommer. Er ist ja fast da, aber habt ihr schon eine Persönlichkeit fertig? Ihr habt Energy am Morgen mit mir, Felina, und mit Kollegin Annika. Hallöchen. Und das ist ja immer eine wichtige Frage, so vor dem Sommer, wer wollen wir sein? Wir alle erinnern uns zum Beispiel an den Bad Girl Summer letztes Jahr. Charlie XCX hat uns dann eine Persönlichkeit gegeben. Davor gab es ja auch noch den Hot Girl Summer. Da war viel die Zunge draußen, dank Megan Thee Stallion. haben wir natürlich alles mitgemacht, aber wir brauchen eine neue Persönlichkeit für den Sommer.
1: Ja,
0: und das fragen wir uns beide. Da sind wir beide gerade auf der Suche. Ne? Annika, was ist es bei dir? Erzähl.
1: Bei mir ist es so, also ich wäre auf jeden Fall der Main Character in so einem 2000er Film.
0: Okay.
1: Ich würde sagen so Rock Girl. So, ich rebelliere ein bisschen, auch gerade gegen die Eltern. Es ist alles ein bisschen durcheinander, aber wenn ich meine Kabelkopfhörer reinmache, dann
0: sag ganz
1: bin
0: kurz,
1: ich
0: wie
1: da.
0: Alt du in echt bist.
1: In echt bin ich 25.
0: Okay.
1: Aber Gen Z, ich erinnere mich sehr gut an meine Schulzeit. Das ist gar nicht so lange her.
0: Auch nochmal gegen die Eltern mit 25 rebellieren und dazu läuft sowas.
1: Yes.
0: Sehe ich dich.
1: Aha.
0: Da hast du aber richtig Chucks an.
1: Ja, auf jeden Fall habe ich
0: Doc
1: Chucks
0: Martens.
1: An. Ich,
0: genau.
1: Du beides, wahlweise Doc Martens, bisschen warm, aber du wirst mich in der Stadt sehen und wirst denken, die hört genau solche Musik.
0: Ja, das sehe ich ganz doll bei dir. Weil ich habe mir dieses Jahr was anderes überlegt.
1: Aha.
0: Ich sehe mich eher in so eine Richtung, so ein bisschen whimsical. Ich bin so eine kleine, aber aus den 70ern.
1: Ja,
0: also so,
1: klar.
0: Da sehe ich mich mit so weiten Röcken und so ein bisschen hippie-mäßig vielleicht sogar auch. Und bei mir läuft das hier.
1: Schön.
0: In so einem weiten Kleid im Garten sitze.
1: Ja. Und ich sehe dich auch so ein bisschen, wenn ich dich in der Stadt sehe, du läufst nicht, du schwebst.
0: Ja.
1: Du bist aber schweben. Alle
0: so
1: fragen sich, wie macht sie das? Wie macht Lina das nur?
0: Ich möchte eine zauberhafte Fee sein, ein bisschen auch. Vielleicht.
1: Das bist du doch eh schon, finde
0: ich. Naja, guck mal, da passe ich mich auch noch optisch an. Das wird doch toll. Und wenn ihr gerade auch noch auf der Suche nach einer neuen Persönlichkeit seid für den Sommer, da haben wir zum Beispiel über 40 verschiedene Webstreams auf energy.de und auch in unserer neuen Energy-App.
1: Yes.
0: Und da kann man sich tolle Sachen aussuchen. Zum Beispiel auch einfach Gen Z oder Millennial oder ihr könnt 90er-Hits euch als Persönlichkeit zulegen. Das geht auch geiler Look.
1: Wirklich?
0: Oh, nee, ich bleib bei meinen 70ern.
1: Ja, bleib dabei.
0: So, genau. Findet ihr alles auf energy.de und jetzt haben wir hier für euch aktuelle Single von One Republic, Need Your Love bei Energy. 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

gutes Jahr für Gracie Abrams und für Gracie Abrams Fans, denn da passiert eine Menge bei diesem Energy Star. Einen wunderschönen guten Morgen. Ja, sie bringt zum einen ein neues Album im Juli raus. Das wird großartig. Eine Single davon haben wir schon, hören wir uns jetzt hier an. Hit the Wall gibt's jetzt. Und on top kann ich euch sagen, da wird's auch ein Filmdebüt geben. Die spielt in einem neuen Film mit, der wird Please heißen. Und mit dabei ist auch Schauspieler Hudson Williams aus Heated Rivalry. Einer meiner absoluten Lieblingsschauspieler, deswegen aktuell freue ich mich natürlich auch sehr dolle. Die Single gibt's jetzt, Gracie Abrams bei Energy. I'm a crack.

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1: Guten Morgen, Jakob. Was ist heute wirklich wichtig bei uns?
2: Da sehen einige von uns ja noch bei Insta und TikTok. Alles voll mit irgendwelchen ESC-Sachen. Auf den ersten Blick könnte man dann auch denken, unser Energy-Star Nina Chuba hat den Eurovision Song Contest gewonnen. Es ist aber Dara aus Bulgarien. Mit ihrem Song Bangaranga hat sie bei der Jury und den Zuschauern die meisten Punkte geholt.
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0: Sie hat übrigens auch nochmal erklärt, was dieses Bangaranga eigentlich heißt. Leitet sich aus dem Jamaikanischen ab und steht für eine wunderschöne Art von Chaos. So auch so ein bisschen ihren inneren Kampf mit ihrem ADHS zeigen. Dann geht's Kindern bei uns in Deutschland im weltweiten Vergleich gar nicht mal so gut. Bei einem UNICEF-Ranking kommen wir bei den großen Industrienationen nur noch auf Platz 25 von 37. Sogar Kindern in Rumänien soll es besser gehen. Hat vor allem damit zu tun, dass es Kids aus Haushalten mit wenig Kohle bei uns immer schwerer haben. Die hängen bei der Bildung hinterher und sind immer öfter krank. Und dann geht in Berlin heute die Digitalkonferenz Republika los. Da treffen sich wieder haufenweise Nerds, Influencer, Leute aus der Forschung und die Politik. Heute ist zum Beispiel auch unsere Ex-Kanzlerin Angela Merkel mit dabei. Großes Thema der Konferenz ist natürlich, wie überall gerade, die KI, die künstliche Intelligenz.
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0: Und wir beantworten eine wichtige Frage. Wer seid ihr eigentlich? Woran wir es erkennen, das sind eure Möbel. Mehr dazu gibt's gleich.
1: Oha, Wohnpsychologie. Mhm. Ich bin gespannt. 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

0: Ihr wollt mehr über einen Menschen erfahren? Na, dann guckt euch mal seine Möbel an. Morgen, Energy am Morgen ist an. Hier mit mir, Anna, guten Morgen. Und Ben.
1: Hi.
0: Und heute mit einem Thema aus der Wohnpsychologie.
1: Mhm.
0: Ja, diese Fachrichtung gibt's wirklich, haben wir uns nicht ausgedacht. Was sagt denn eure Einrichtung über euren Charakter aus? Hier mal drei Beispiele.
2: Klassisch. Dunkles Holz, viel Symmetrie, hochwertige Materialien und zeitlose Möbel. Ihr schätzt Stabilität und Sicherheit. Der Status quo ist euch wichtig. Ihr mögt es nicht, die Kontrolle zu verlieren.
0: Landhausstil. Warme Farben, Holzlook, natürliche Stoffe und viel Gemütlichkeit. Ihr möchtet euch stets geborgen und sicher fühlen. Familie steht an oberster Stelle. Ihr seid bodenständig und lasst euch ungern aus der Ruhe bringen.
2: Hightech. Clean, futuristisch und haufenweise technische Gadgets. Ihr seid absolut technikaffin und liebt Kontrolle. Euer Handeln ist immer lösungsorientiert und effizient. Mit allem anderen könnt ihr schlecht umgehen.
1: Mhm. Diese und weitere Beispiele findet ihr übrigens auf energy.de. 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

0: Hier bei Energy am Morgen mit mir, Ben, und dem lieben Jakob. Der hat nämlich eine Behauptung, wir müssen raten. Lügt er uns an oder erzählt er die Wahrheit?
1: Bei uns in Deutschland bezahlt jeder im Schnitt über 1000 Mal im Jahr mit Karte. Fakt oder Fake?
0: Piep. So oft, wie man es macht. Überall hätte man sie mittlerweile hin. Piep. Ja, gerne. 1000 Mal. Nein, sie haben sie Bargeld bei. Boah, aber 1000 ist natürlich eine Zahl. Wir haben ja im Jahr 365 Tage. Ja, das würde bedeuten, man macht das grob 2 bis 3 Mal am Tag.
1: Ja.
0: Und das klingt komplett logisch, wenn nicht gar mehr. Ich sage Fakt.
1: Also bei uns in Deutschland bezahlt jeder im Schnitt über 1000 Mal im Jahr mit Karte. Ist ein...
2: Fake.
0: Was?
1: Nee, das sind die Leute in Litauen. Die schaffen das im Schnitt 1067 Mal, also wirklich fast 3 Mal am Tag.
0: Wow.
1: Und wir schaffen das nicht mal im Schnitt alle 2 Tage mit Karte zu bezahlen. Der Rest geht über Bargeld bei uns.
0: Da möchte ich liebe Grüße an meine Oma. Die hat Bargeld zuhauf. Ja, da sind irgendwelche Scheinchen unter irgendwelchen Katalogchen. Ja. Bargeld ist das Wichtigste für sie und sie ist schuld, dass wir diese Statistik versauen. Wir machen weiter mit Benson Boone. Sorry, I'm here for someone else. Für euch auf Energy.

0: Morgen, hier ist Energy am Morgen für euch natürlich mit mir Ben und natürlich auch dem lieben Jakob. Der kommt gleich mit dem Energy Update und erzählt euch alles, was heute wichtig ist. Also dranbleiben.
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0: Beim Eurovision Song Contest wollen ja alle immer 12 Punkte haben. Jakob, haben wir jetzt am Wochenende auch geschafft.
13: Ja, aber halt nur, wenn man wirklich alle unsere Punkte zusammenzählt. Also mit Sarah Engels on Fire haben wir von allen Jurys aus allen Ländern 12 Punkte bekommen und über die Zuschauer gar nichts. 0 Punkte. Sarah Engels hat aber schon beim SWR gemeint, down ist jetzt deswegen nicht.
14: Egal, ob erster Platz oder letzter, das habe ich von Anfang an gesagt, das Ranking ist scheißegal. Ich hatte eine mega krasse Erfahrung. Meine ganze Leidenschaft, meine ganze Liebe, alles, was ich hätte reinstecken können, habe ich reingesteckt und alles andere liegt nicht in meiner Macht, Leute.
13: Ja, so nämlich. Wir sind am Ende auf dem drittletzten Platz gelandet. Hinter uns kommen noch Österreich und die Briten. Die haben sogar nur einen einzigen Punkt geholt. Siegerin ist Dara aus Bulgarien geworden. Das Land kriegt dann nächstes Jahr auch zum allerersten Mal überhaupt den ESC. Der Sprit an der Tanke ist ja die letzten Tage dann doch wieder günstiger geworden. Vor allem der Diesel. Liegt aber natürlich auch daran, dass diesen und nächsten Monat der Tankrabatt gilt. CSU-Chef Söder hat jetzt in der ARD gemeint, vielleicht könnte man den Rabatt auch deswegen nochmal verlängern, denn die Maßnahme würde im Moment wirklich mal was bringen. Und in der ersten und zweiten Fußball-Bundesliga ist jetzt am Wochenende viel gefeiert worden. Die Bayern und Schalke haben jeweils den Meistertitel geholt. Und Elversberg aus dem Saarland spielt nächstes Jahr auch in Liga 1. Es ging aber natürlich auch um den Abstieg. Da hat's Heidenheim und St. Pauli getroffen. Die müssen runter in Liga 2. Wolfsburg hat's immerhin noch in die Relegation geschafft. Da spielt man jetzt gegen Paderborn. Und zwar jetzt am Donnerstag und nächste Woche Montag.
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Und ihr möchtet gerne Energy Star, Felix Jähn, die Chainsmokers oder Steve Aoki live sehen und das alles an einem Wochenende? Ist ja ganz easy. Wie ihr das schafft und vor allem for free dahin kommt, das gibt's alles nach Kamerad. Jetzt erstmal Clock Clock und Out of the Dark für euch.

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0: 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Jetzt gibt's erstmal ganz entspannt und fürs Herz Olivia Dean, So Easy.

Und wenn ihr heute nicht mit dem richtigen Fuß aufgestanden seid, dann habe ich jetzt einen Energy-Hit für euch. Der ist der absolute gute Laune-Garant. Katie Tunstall, Suddenly I See, gibt's jetzt bei uns in der Playlist für euch hier auf Energy.

an alle Konzertfans. Wir haben gute Nachrichten für euch. Hier bei Energy am Morgen mit mir, Ben. Wir kennen das doch alle. Konzerttickets sind oft in Sekunden ausverkauft. Viele Fans gehen leer aus oder zahlen dann später extrem hohe Preise für irgendwelche Resttickets auf shady Websites. Das soll sich jetzt endlich ändern. Künstler wie zum Beispiel Nina Chuba oder auch die Band Die Ärzte fordern ein neues Gesetz, das soll gegen überteuerte Weiterverkäufe vorgehen, zum Beispiel eine Preisgrenze beim Weiterverkauf und ein Verbot von Ticketbots. Auch gefälschte Angebote sollen so schneller verschwinden. Die Idee, Tickets sollen wieder fair und bezahlbar werden, und zwar für die echten Fans. Und in Ländern wie Frankreich und in den USA gibt es das auch schon, Weiterverkaufsverbote von Tickets und strengere Regeln. Deutschland soll da jetzt folgen. Was jetzt hier folgt, ist Harry Styles mit seiner neuen Nummer American Girls für euch hier auf Energy.

Den allerschönsten Montagmorgen wünschen wir euch. Hier ist Energy am Morgen mit mir, Ben, und mit dem lieben Kollegen Jakob. Der kommt gleich mit seinem Energy-Update. Ganz wichtige Informationen gibt es da unter anderem auch zum Eurovision Song Contest. Also dran.

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1: Der Eurovision Song Contest ist mal wieder durch und Jakob gewonnen hat am Ende Bulgarien.
2: Und zwar Dara aus Bulgarien mit ihrem Song Bangaranga. Die ist mega happy gewesen und hat in der ARD gemeint, vor allem einer hat ganz dolle an sie geglaubt, nämlich ihr Ehemann.
3: Yesterday he did a bet that I will win and I was like, are you sure? And he's like, yeah, and you're gonna win and I'm gonna buy you pizza.
2: Ja, also er hat gewettet, dass sie gewinnt und dann wird er ihr Pizza kaufen.
1: So.
2: Und dann wissen wir ja auch jetzt, was sie dann gestern wahrscheinlich gefunden hat. Pizza.
1: Ja.
2: Wir haben mit Sarah Engels und Fall übrigens den dritten Platz gemacht. Von hinten.
1: Ah ja, okay.
2: Ja, wir haben insgesamt leider nur 12 Punkte bekommen. Und was es sonst noch für crazy Songs gegeben hat, das hören wir uns gleich nochmal an in gut 10 Minuten.
1: Mhm.
2: Dann sind es ja nur noch 3,5 Wochen bis zur Fußball-WM und überall bereitet man sich schon aufs Public Viewing vor. Große Bilder. Mit Jubel am Brandenburger Tor in Berlin wird es aber doch nicht geben. Die Behörden vor Ort haben nämlich klar gemacht, dass man das nie für dieses Jahr so geplant hatte. Die Info auf der Seite der Stadt ist einfach ein Fehler gewesen. Auch in anderen Städten gibt es ja kein zentrales, großes Public Viewing. Hat natürlich auch mit den Anstoßzeiten zu tun. Die sind teilweise sehr spät abends oder sogar tief in der Nacht. Und der tote Wal an der dänischen Ostsee ist wirklich Wal. Timmy, vor der Insel Anholt hat man ja einen Tracker gefunden. Der Umweltminister von MacPom, Till Backhaus, hat im NDR gemeint, ja, man versucht jetzt noch an diesen Tracker ranzukommen.
4: Und zum anderen nehme ich zur Kenntnis, dass die dänischen Behörden den Wal dort liegen lassen wollen. Mir wäre es lieber, wenn er tatsächlich ein Stück weit ins Wasser gezogen würde und damit er dann wirklich zur Ruhe kommt und wir auch alle ein Stück weit zur Ruhe kommen. Die Traurigkeit überwiegt aktuell.
2: Ja, man will jetzt aber noch klären, wie gut die ganze Rettungsaktion am Ende eigentlich geklappt hat, damit man fürs nächste Mal lernt, falls sowas nochmal passiert.
1: Ich kann dazu nichts mehr sagen. Ich will allen Menschen alles Gute, auch diesem Wal.
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Und wir hoffen natürlich, ihr kommt gut rein in diese normale Arbeitswoche. Wir bleiben erstmal beim Thema Eurovision Song Contest. Es gab da ja viele verrückte Songs. Über drei von denen müssen wir nochmal genauer sprechen. Hört da alles nach Alex Warren. Jetzt gibt's erstmal Tiffany Harris mit Vertigo für euch hier auf Energy.

0: Montagmorgen wird es richtig schräg. Guten Morgen, hier ist Energy am Morgen mit mir, Ben und meinem Kollegen Gabriel. Morgen. Am Samstag war Eurovision Song Contest, Yay. Gabriel. Und das war wirklich wild.
1: Und du hast es abgeguckt, da bin ich ja komplett überrascht.
0: Nein, geil. Ich fand's ganz toll. Ich fand's ganz
1: also
0: toll.
1: Pass auf, Ben, mein absolutes Lowlight war dieser Song aus Großbritannien.
0: Achtung. Nicht sein Ernst.
1: Warum?
0: Ich habe mir auch gedacht.
1: Was ist mit ihm?
0: Also Großbritannien und Deutschland sind schon eh nicht sehr beliebt und kriegen die 4 Punkte. Dann ist es so. Ein Brite mit einem deutschen Songtag. Also ganz, ganz wild. Fand ich auch nicht gut.
1: Also das fand ich wild. Ich fand es geil, dass viele Songs in der Originalsprache gesungen wurden. Zum Beispiel auch der hier aus, auch wenn er wild ist, aus Griechenland.
0: So ein bisschen K-Pop-Vibes hat das.
1: Oh ja.
0: Ganz wilde Maus.
1: Oh mein Gott. Ja. Es gab so einen Kommentar, da hieß es, wie ein Duracell-Häschen.
0: Ja, komplett.
1: Und da war ich so, ja, das passt komplett.
0: Der war wie so eine Spielfigur immer. Ja. Das war sehr cool, ja, stimmt.
1: Richtig nice fand ich, das hat mein Freund auch richtig gefeiert. Mhm. Nice Performance und auch Ohrwurm von Zypern.
0: Mhm. Wow.
1: Jala,
0: jala.
1: Geil.
0: Toll.
1: Mag ich.
0: Auch
1: fand
0: gefallen.
1: Ich nicht schlecht.
0: Ja, grundsätzlich waren viele schöne Sachen dabei. Mir gefällt es auch mal in diese verschiedenen Kulturen einzutauchen.
1: Ja, richtig.
0: Albanien zum Beispiel war auch mit diesen 5 Frauen, die da dieses Ding gesungen haben. Andromeda irgendwie.
1: Es war wieder alles Mögliche auch dabei. Jedes Genre und von Oper bis Rap über wirklich alles war dabei. Fand das lieb ich ja am ESC. Fand ich nice.
0: Das fand ich auch richtig schön. Und auch man muss sagen, die gute Laune, die da war unter den Künstlern, wie die zusammen miteinander interagieren, dass es um mehr geht als nur Punkte. Aber am Ende hat die meisten Punkte Dara aus Bulgarien gewonnen mit Bangarang.
1: Bangaranga!
0: Was Bangaranga überhaupt bedeutet, das hört im Energy Update um 7:30 vom lieben Jakob. Und jetzt gibt's erstmal 12 Punkte für Felix, jeden mit der Kombination Cascada Boy You Turn Me hier auf Energy.
1: 12 points.

Wir haben es ganz genau 15 Minuten nach 7. Guten Morgen. Und wir machen weiter mit ein bisschen K-Pop hier auf Energy. Und zwar die neue Nummer von BTS, Swim heißt sie. Und die 7 Mitglieder waren ja gerade in Südkorea beim Militärdienst, haben das alles gut überstanden, sind aber trotzdem etwas verändert wiedergekommen. Also bei den Outfits merkt man es, in den Musikvideos alles ein bisschen gedeckter, ein bisschen dunkler, ein bisschen erwachsener. Und trotzdem ist die Musik immer noch Hitgarantie pur. Der Beweis, den gibt's jetzt hier. BTS mit Swim auf Energy. Swim.

0: 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Guten Morgen, liebe Emma.
1: Guten Morgen.
0: Grüß dich, hier ist der Ben von Energy am Morgen. Wir spielen eine Runde Stadtland Energy, habe ich gehört.
1: Ja.
0: Ich sag A, du sagst Stopp, dann haben wir unseren Buchstaben. Dann hast du 30 Sekunden, brauchst 5 richtige Antworten, um gewonnen zu haben. Hast du mal eine blöde Kategorie, schreist du mich einfach an, schreist einfach weiter und ich gebe dir eine neue. Hauptsache, wir haben am Ende diese 5 richtigen Antworten. So,
1: okay.
0: Ich fange mal an mit einem soliden A.
1: Stopp.
0: G.
1: Stopp.
0: G, ja, ja. G ist der Buchstabe.
1: Okay.
0: Wo bist du gerade?
1: In der Schule.
0: Ja, ich merke es nämlich. Ja, sehr gut, sehr gut. Okay. Pass auf, wir konzentrieren uns. 5 richtige Antworten. G ist der Buchstabe und es geht los. Ein Haustiername mit G.
1: Weiter.
0: Eine Sportart mit G.
1: Weiter.
0: Ein Grund, nicht zu telefonieren.
1: Grünkohl kochen.
0: Ja, ein Trennungsgrund.
1: Weiter.
0: Eine Geschmacksrichtung mit G.
1: Grünkohl.
0: Ja, gehört in jede Küche. Sag's nochmal.
1: Grünkohl.
0: Ein Grund für den Weltuntergang.
1: Gewitter.
0: Ja, was machst du, wenn es regnet? Mit G.
1: Keine Angst. Weiter.
0: Nein, du kannst nicht weiter sagen. Die Zeit ist vorbei.
1: Nein.
0: Es hat nicht funktioniert.
1: Scheiße.
0: Das hat leider nicht funktioniert. Die gute Emma hat nicht gewonnen. Wollt ihr mal mitspielen statt an Energy? Dann geht doch mal auf energy.de. So.

0: Über ein Wort denkt gerade ganz Europa nach. Guten Morgen, hier ist Energy am Morgen mit mir, Ben. Und das Wort ist... Bangaranga. Der Sieger vom Eurovision Song Contest, Dara aus Bulgarien. Und was Bangaranga jetzt bedeutet, das hat Jakob für uns mal nachgeguckt und erzählt es uns gleich im Energy Update.
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0: Bei den meisten von uns sind Instagram und TikTok ja gerade voll mit irgendwelchen ESC-Sachen. Und Jakob, auf den ersten Blick könnte man meinen, unser Energy-Star Nina Chuba hat gewonnen.
16: Ja, ist sie aber nicht. Das ist Dara aus Bulgarien. Die hat jetzt am Wochenende den ESC gewonnen, den Eurovision Song Contest. Ihr Song Bangaranga hat bei der Jury und den Zuschauern die meisten Punkte geholt. Klang ja

0: Sie hat übrigens auch nochmal erklärt, was dieses Bangaranga eigentlich heißt. Leitet sich aus dem Jamaikanischen ab und steht für eine wunderschöne Art von Chaos. So auch so ein bisschen ihren inneren Kampf mit ihrem ADHS zeigen. Dann geht's Kindern bei uns in Deutschland im weltweiten Vergleich gar nicht mal so gut. Bei einem UNICEF-Ranking kommen wir bei den großen Industrienationen nur noch auf Platz 25 von 37. Sogar Kindern in Rumänien soll es besser gehen. Hat vor allem damit zu tun, dass es Kids aus Haushalten mit wenig Kohle bei uns immer schwerer haben. Die hängen bei der Bildung hinterher und sind immer öfter krank. Und dann hat es in Niedersachsen jetzt am Wochenende was ganz Verrücktes gegeben. Die erste deutsche Meisterschaft im Bäume umarmen. Da hat man geschaut, wer kann Bäume am besten umarmen, wer kann sie richtig umarmen und auch schnell umarmen. Nicole Lödige von der Orga hat im NDR gemeint, nur dass Bäume am längsten umarmen, das hat man gestrichen.
1: Letztes Jahr bei der Weltmeisterschaft hat jemand anderthalb Tage an einem Baum gehangen. Und da haben wir gesagt, nee, wir würden ganz gern abends nach Hause kommen.
0: Ja, für die Gewinner hat es übrigens jetzt auch eine Medaille aus Holz gegeben. Ja. Und jetzt geht's für die ab zur WM nach Finnland.
2: Das ist ja gar nicht Wahnsinn. Letztes Jahr, der Typ, der so lange umarmt hat, war übrigens ein Kumpel von mir. Ah. Der hat gar nicht gewusst, dass er bei irgendwas mitmacht. Der war einfach traurig.
0: Na ja, gut.
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Und heute Morgen wird es passieren. Ihr kauft ein und wir bezahlen das Ganze. Das ist das Energy Wunschwohnen. Und wenn ihr jetzt sagt, da will ich auch unbedingt noch mitmachen, kein Problem. Wie ihr das könnt, erklären wir euch 7:45 hier noch in der Show. Jetzt erstmal Jennifer Lopez zusammen mit David Guetta. 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Don't know.

0: Und ein ganz anderes Event. Angeblich wird sie den Song singen für den neuen Toy Story Film. Das finde ich ja auch süß.
1: Eine schöne
0: Idee. Der kommt in Amerika im Juni, bei uns erst im Juli ins Kino. Mhm. Also sind wir gespannt. Vielleicht ist sie da schon verheiratet und singt, du bist ein Teil von mir, Freund von mir, wie auch immer.
1: Also Gabriel, nicht falsch verstehen, ich mag uns beide, aber ich weiß nicht, wie werden wir auf einer Taylor Swift Hochzeit? Sind wir so eine Art Wedding Crasher? Ich weiß nicht, ob ich mich da benehmen kann. So viele Promis überall und denke, oh hallo Selena.
0: Selena Gomez.
1: Mehr von Taylor Swift kriegt ihr natürlich in unseren Energy Streams, zum Beispiel im Energy Millennial Stream. Da kommen auch Gabriel und ich her aus der Millennial-Zeit. Die gibt's kostenlos in der Energy App und jetzt gibt's Taylor natürlich auch hier im Radio. Taylor Swift mit Opalite.

0: 7.46 Uhr. Guten Morgen.
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0: Morgen, hier ist Energy am Morgen mit mir, Ben. An einem Montagmorgen, das ist wohl mit Abstand der beste Tag der Woche. Der Grund kommt hier.
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0: Morgen, hier ist Energy am Morgen für euch natürlich mit mir Ben und natürlich auch dem lieben Jakob. Der kommt gleich mit dem Energy Update und erzählt euch alles, was heute wichtig ist. Also dranbleiben.
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5: Beim Eurovision Song Contest wollen ja alle immer 12 Punkte haben. Jakob, haben wir jetzt am Wochenende auch geschafft.
6: Ja, aber halt nur, wenn man wirklich alle unsere Punkte zusammenzählt. Also mit Sarah Engels on Fire haben wir von allen Jurys aus allen Ländern 12 Punkte bekommen und über die Zuschauer gar nichts. 0 Punkte. Sarah Engels hat aber schon beim SWR gemeint, down ist jetzt deswegen nicht.
7: Egal, ob erster Platz oder letzter, das habe ich von Anfang an gesagt, das Ranking ist scheißegal. Ich hatte eine mega krasse Erfahrung. Meine ganze Leidenschaft, meine ganze Liebe, alles, was ich hätte reinstecken können, habe ich reingesteckt und alles andere liegt nicht in meiner Macht, Leute.
6: Ja, so nämlich. Wir sind am Ende auf dem drittletzten Platz gelandet. Hinter uns kommen noch Österreich und die Briten. Die haben sogar nur einen einzigen Punkt geholt. Siegerin ist Dara aus Bulgarien geworden. Das Land kriegt dann nächstes Jahr auch zum allerersten Mal überhaupt den ESC. Der Sprit an der Tanke ist ja die letzten Tage dann doch wieder günstiger geworden. Vor allem der Diesel. Liegt aber natürlich auch daran, dass diesen und nächsten Monat der Tankrabatt gilt. CSU-Chef Söder hat jetzt in der ARD gemeint, vielleicht könnte man den Rabatt auch deswegen nochmal verlängern, denn die Maßnahme würde im Moment wirklich mal was bringen. Und in der ersten und zweiten Fußball-Bundesliga ist jetzt am Wochenende viel gefeiert worden. Die Bayern und Schalke haben jeweils den Meistertitel geholt und Elversberg aus dem Saarland spielt nächstes Jahr auch in Liga 1. Es ging aber natürlich auch um den Abstieg. Da hat's Heidenheim und St. Pauli getroffen. Die müssen runter in Liga 2. Wolfsburg hat's immerhin noch in die Relegation geschafft. Da spielt man jetzt gegen Paderborn und zwar jetzt am Donnerstag und nächste Woche Montag.
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Mitgemacht hat auch Dennis aus Berlin. Du hast ein Hochbett für deinen Sohn gekauft und du hast jetzt 10 Minuten Zeit anzurufen. Dann bezahlen wir dir deine Rechnung. Dennis aus Berlin, jetzt anrufen 030 26 12345. Viel Glück. Wir hören jetzt erstmal Mark Forster ein Lied.

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0: Krass. Montagmorgen und Leute, ich habe im kleinen C so das Gefühl, es wird eine gute Woche. Guten Morgen, hier ist Energy am Morgen mit mir Ben und Kollege Gabriel.
1: Guten
0: Gabriel,
1: Morgen.
0: Was geht die Woche?
1: Nicht dein kleiner C auf jeden Fall. Ach du liebe Güte, Hilfe. Heute geht die Republika los. Es ist ja diese Digitalmesse mit Stargast. Wer hätte es gedacht? Angela Merkel.
0: Oh, lässt sich mal
1: oder?
0: Wieder blicken. Ja, cool.
1: Am Mittwoch wird's richtig geil. Da kommt Star Wars endlich zurück ins Kino. Mandalorian and Grogu, da freue ich mich ja sehr drauf. Ich liebe es. Die Serie habe ich gerade nochmal
0: nachgeguckt.
1: Genau,
0: hast du gerade. Sehr gut.
1: Finde ich großartig. Mhm. Große Empfehlung. Mhm. Dann feiern wir Geburtstag auch am Mittwoch. Meine gute Freundin Cher wird 80 Jahre alt. 80! Kannst
0: Können
1: du das belieben, Ben?
0: Ja, sehr gut. Oh. 80 Jahre jung, die Frau. Und
1: oder?
0: Immer noch eine Legende.
1: Oder? Die ist so alt wie du. Wahnsinn. So, und nun zum Sport. Am Donnerstag ist WM-Kader-Nominierung. Ich weiß nicht, ob das spannend ist.
0: Gabriel, dass wir zweimal über Fußball reden.
1: Gott.
0: Natürlich ist es spannend. Wer kommt mit? Wird's Manuel Neuer schaffen? Ja oder nein? Was glaubst du?
1: Ja. Dann also ist am Samstag noch DFB-Pokalfinale in Berlin. Auch das nicht mein Thema.
0: Gabriel, Bayern gegen Stuttgart, Wahnsinn.
1: Ja.
0: Okay, mit Fußball kriegen wir dich nicht. Wir machen weiter mit Jack Style und Turn the Lights Off.

0: Hier bei Energy am Morgen mit mir, Ben, und natürlich mit Jakob. Hallo. Den brauchen wir bei Fakt oder Fake, denn er lügt oder erzählt uns die Wahrheit. Wir finden es raus.
1: Beim Putzen machen das die allermeisten total ungern. Staubsaugen, Fakt oder Fake?
0: Fake. Ich glaube, Staubsaugen ist mega beliebt, gerade weil du die Männer kriegst du mit irgendwelcher cooler Technik, wenn du einen Staubsauger hast, der X3500 heißt oder sowas. Und die Frauen denken, ja, das geht ja ganz schnell, wenn ich einmal durchstaubsauge. Ich glaube, unbeliebt sind Fenster putzen, so Rohre reinigen, wenn das offiziell zum Putzen gehört. Ich sage auf jeden Fall Fake.
1: Beim Putzen machen das die allermeisten total ungern. Staubsaugen ist ein
2: Fake.
1: Ja, das kommt wirklich erst auf Platz 4. Noch unbeliebter ist Bodenwischen, Kühlschrank sauber machen und, du warst schon richtig, Fensterputzen ist am unbeliebtesten.
0: Ich liebe Fensterputzen.
1: Was?
0: Ich mag das total gerne, weil es ja sehr befriedigend. Du guckst aus dem Fenster raus, siehst gar nichts, weil alles ist voll Dreck und dann machst du das sauber, so sauber, dass du gar nicht mehr sicher bist, ob da überhaupt noch eine Scheibe ist.
1: Ja, und 5 Minuten später alles wieder dreckig.
0: Das ist dann der Frost. The One haben wir jetzt für euch, Michael Patrick Kelly.

0: Einmal durchatmen hier bei Energy am Morgen, denn jetzt machen wir eines eurer Leben da draußen ein bisschen leichter.
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0: 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Dennis wurde heute ausgerufen. Der hat ein Hochbett für seinen Sohn gezogen. Und jetzt frage ich, Dennis, bist du in der Leitung?
3: Ja.
0: Dennis, damit hast du gewonnen. Ja. Gratulation.
3: Geil, danke schön.
0: Du hast es geschafft. Wir zahlen dir das Hochbett für den Sohn. Du hast jetzt ein bisschen mehr Geld in der Tasche. Was machst du damit?
3: Erstmal kann ich morgen ganz entspannt meinen Geburtstag damit feiern. Und dann fahre ich mit der Frau aufs Festival ab morgen Abend.
0: Was hast du nur für ein tolles Leben? Was machst du denn mit dem Fairness-Bonus, den es noch dazu gibt? Kriegst du ja nochmal 100 Euro nochmal drauf.
3: Ja, das kriegt eine sehr gute Freundin von mir, weil sie ist gerade Mama geworden und sie hat ihr Kind 2 Monate zu früh bekommen. Und ich glaube, da braucht sie gerade jede Unterstützung, die sie auf jeden Fall dafür kriegen könnte. Dennis. Dafür würde ich die 100 Euro Fairness-Bonus gerne nutzen.
0: Dennis, das klingt super fantastisch. Du hast da alles richtig gemacht. Gratulation. 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
6: Der Eurovision Song Contest ist mal wieder durch und Jakob, gewonnen hat am Ende Bulgarien.
7: Und zwar Dara aus Bulgarien mit ihrem Song Bangaranga. Die ist mega happy gewesen und hat in der ARD gemeint, vor allem einer hat ganz dolle an sie geglaubt, nämlich ihr Ehemann.
8: Yesterday he did a bet that I will win and I was like, are you sure? And he's like, yeah, and you're gonna win and I'm gonna buy you pizza.
7: Also er hat gewettet, dass sie gewinnt und dann wird er ihr Pizza kaufen. Wissen wir jetzt also schon mal, was sie dann gestern noch gefuttert hat. Wir haben jetzt Sarah Engels und Fire übrigens den 3. Platz gemacht. Von hinten. Wir haben insgesamt nur 12 Punkte bekommen. Dann sind es ja nur noch 3,5 Wochen bis zur Fußball-WM und überall bereitet man sich schon aufs Public Viewing vor. Große Bilder mit Jubel am Brandenburger Tor in Berlin wird es aber doch nicht geben. Die Behörden vor Ort haben nämlich klar gemacht, dass man das nie für dieses Jahr so geplant hatte. Die Info auf der Seite der Stadt ist einfach ein Fehler gewesen. Auch in anderen Städten gibt es ja kein zentrales, großes Public Viewing. Hat natürlich auch mit den Anstoßzeiten zu tun. Die sind teilweise sehr spät abends oder sogar tief in der Nacht. Und einige können sich das ja gar nicht mehr vorstellen, aber es gab mal eine Zeit, da konnte man Bilder auf dem Handy nicht einfach per WhatsApp, Insta oder Snapchat verschicken. Nein, das ging nur per MMS und die ist auch noch ordentlich teuer gewesen. Ja. Das Ding ist nur, das gibt's bis jetzt wirklich immer noch, aber nicht mehr lange. Das Portal Teletarif schreibt 1&1 und die Telekom wollen die MMS jetzt in 1,5 Monaten einstellen, nach diesen ganzen Jahren. Denn das machen nur noch so wenige Leute, dass das nicht mal mehr in irgendwelchen Statistiken auftaucht.
9: Ich bin ganz ehrlich, ich wüsste gar nicht wie. Weil selbst wenn ich auf Nachrichten gehe und ein Foto schicke, ist es ja einfach nur, das ist ja ein normaler Chat, das ist ja keine MMS.
7: Vielleicht geht das nur noch von iPhone zu Android.
9: Wir probieren es mal mit unserem Kollegen Gabriel. Ja.
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Rein geht's in die leider lange Arbeitswoche, aber wir haben was Schönes für euch, und zwar Festival-Tickets. Wie ihr da rankommt, alles nach Topic und Nico Santos mit Buddy. Jetzt sucht eine weiterhin, und das scheint eine Dauersuche zu sein, nach ihrem Ehemann Ray. Where is my husband? Gibt's jetzt hier für euch auf Energy. Hey.

0: wissen, wie euer Wochenende war. Guten Morgen, hier ist Energy am Morgen für euch mit mir, Ben. Es war und ist natürlich Festivalzeit und ihr seid hyped.
1: Danke, Energy!
0: Bitteschön, bitteschön. Und wenn ihr jetzt auch sagt, ich will auch auf ein Festival auf Kosten von Energy, na dann bitte.
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0: Gewinn Tickets für die coolsten Festivals in ganz Europa. 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Tante Mia tanzt jetzt vorbei. War fantastisch. 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Wir machen weiter mit Miles Smith und Niall Horan. Drive safe.

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1: 8.47 Uhr, Energy am Morgen ist an. Leute, und ich bin fast sprachlos. Wir haben einen Energy-Hit, der wird der Ohrwurm des ganzen Tages. Bei mir auf jeden Fall, bei euch jetzt sicherlich auch. Es ist jetzt in der Energy-Playlist Destiny's Child mit Survivor. Dieser Song ist eh schon seit Jahrzehnten mein Ohrwurm. Und jetzt hier nochmal im Radio mit Beyoncé und Co. feiern wir auf Energy. Survivor, Destiny's Child. 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

Achtung an alle Konzertfans, wir haben gute Nachrichten für euch. Liebe Energy am Morgen mit mir, Ben, wir kennen das doch alle. Konzerttickets sind oft in Sekunden ausverkauft, viele Fans gehen leer aus oder zahlen dann später extrem hohe Preise für irgendwelche Resttickets auf shady Websites. Das soll sich jetzt endlich ändern. Künstler wie zum Beispiel Nina Chuba oder auch die Band Die Ärzte fordern ein neues Gesetz, das soll gegen überteuerte Weiterverkäufe vorgehen, zum Beispiel eine Preisgrenze beim Weiterverkauf und ein Verbot von Ticketbots. Auch gefälschte Angebote sollen so schneller verschwinden. Die Idee, Tickets sollen wieder fair und bezahlbar werden, und zwar für die echten Fans. Und in Ländern wie Frankreich und in den USA gibt's das auch schon. Weiterverkaufsverbote von Tickets und strengere Regeln. Deutschland soll da jetzt folgen. Was bei uns folgt, ist jetzt Kamrad mit Hug Yourself hier auf Energy.

0: Morgen, hier ist Energy am Morgen für euch natürlich mit mir Ben und natürlich auch dem lieben Jakob. Der kommt gleich mit dem Energy Update und erzählt euch alles, was heute wichtig ist. 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
0: Bei den meisten von uns sind Instagram und TikTok ja gerade voll mit irgendwelchen ESC-Sachen. Und Jakob, auf den ersten Blick könnte man meinen, unser

0: Sie hat übrigens auch nochmal erklärt, was dieses Bangaranga eigentlich heißt. Leitet sich aus dem Jamaikanischen ab und steht für eine wunderschöne Art von Chaos. So auch so ein bisschen ihren inneren Kampf mit ihrem ADHS zeigen. Dann geht's Kindern bei uns in Deutschland im weltweiten Vergleich gar nicht mal so gut. Bei einem UNICEF-Ranking kommen wir bei den großen Industrienationen nur noch auf Platz 25 von 37. Sogar Kindern in Rumänien soll es besser gehen. Hat vor allem damit zu tun, dass es Kids aus Haushalten mit wenig Kohle bei uns immer schwerer haben. Die hängen bei der Bildung hinterher und sind immer öfter krank. Und dann nicht wundern, wenn ihr in den nächsten Tagen komische Geräusche in Büschen und Hecken hört, das könnten Igel sein, denn im Moment ist bei denen Paarungszeit. Und Frank-Uwe Pfuhl vom Naturschutzbund hatte schon mal im HR gemeint, das ist einfach eine crazy Zeit.
1: Man ist völlig verwundert, welche Geräusche Igel von sich geben können, dass die quasi in der Hecke sitzen oder manchmal auch offen im Garten und fürchterliche Stöhnlaute oder Kreischlaute von sich geben.
0: Ja, die Naturschützer sagen übrigens, auf jeden Fall auch melden, wenn sich Igel bei euch in der Nähe irgendwo paaren, denn diese Daten helfen dann beim Schützen. Könnt ihr machen unter nabu-naturgucker.de.
2: Ich nehme ein schlechtes Gewissen, die Igel haben da ihre private Zeit und dann rufe ich diese Forscher, die leicht pervers dabei zugucken. Ja. Ich weiß nicht, ob man sich da melden sollte.
0: Die armen Igel.
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Und wir haben natürlich hier niegelnagelneue Musik für euch. Wir hören gleich in die neue Nummer von Ed Sheeran. Der hat sich zusammengetan mit Martin Garrix. Repeat It heißt die Nummer. Hören wir gleich nach Miley Cyrus. Wir starten aber in die 9-Uhr-Stunde mit Clock Clock und Out of the Dark für euch hier auf Energy.

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1: Morgen, hier ist Energy am Morgen für euch mit mir, Ben. Und ich habe neue Musik dabei. Von keinem geringeren als Mr. Ed Sheeran. Der hat sich mit Martin Garrix zusammengetan und Repeat ist gemacht. Wobei ich sagen muss, neue Nummer ist ein kleiner Stretch. Diesen Song haben sie, haltet euch fest, 2014 eigentlich schon fertig gehabt. Und jetzt, 12 Jahre später, darf dieser Song endlich gespielt werden, ist endlich veröffentlicht worden. Hier gibt's ihn jetzt für euch. Repeated, die neue Nummer von Ed Sheeran und Martin Garrix. 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

0: So, wir haben es jetzt genau 9.27 Uhr. Guten Morgen.
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9: Beim Eurovision Song Contest wollen ja alle immer 12 Punkte haben. Jakob, haben wir jetzt am Wochenende auch geschafft.
10: Ja, aber halt nur, wenn man wirklich alle unsere Punkte zusammenzählt. Also mit Sarah Engels on Fire haben wir von allen Jurys aus allen Ländern 12 Punkte bekommen und über die Zuschauer gar nichts, 0 Punkte. Sarah Engels hat aber schon beim SWR gemeint, down ist jetzt deswegen nicht.
11: Egal ob erster Platz oder letzter, das habe ich von Anfang an gesagt, das Ranking ist scheißegal. Ich hatte eine mega krasse Erfahrung. Meine ganze Leidenschaft, meine ganze Liebe, alles was ich hätte reinstecken können, habe ich reingesteckt und alles andere liegt nicht in meiner Macht, Leute.
10: Ja, so nämlich. Wir sind am Ende auf dem drittletzten Platz gelandet. Hinter uns kommen noch Österreich und die Briten. Die haben sogar nur einen einzigen Punkt geholt. Siegerin ist Dara aus Bulgarien geworden. Das Land kriegt dann nächstes Jahr auch zum allerersten Mal überhaupt den ESC. Der Sprit an der Tanke ist ja die letzten Tage dann doch wieder günstiger geworden, vor allem der Diesel. Liegt aber natürlich auch daran, dass diesen und nächsten Monat der Tankrabatt gilt. CSU-Chef Söder hat jetzt in der ARD gemeint, vielleicht könnte man den Rabatt auch deswegen nochmal verlängern, denn die Maßnahme würde im Moment wirklich mal was bringen. Und wenn neue Games rauskommen, dann gibt's ja bei vielen immer einen richtig krassen Hype, sowas wie GTA, FIFA, EAFC und so weiter. Und so einen Mittelhype gibt's gerade auch beim neuen Rennspiel Forza Horizon 6. Und deswegen ist es natürlich doof, wenn man als Streamer schon vorher an das Spiel rankommt und dann illegal davon schon Szenen zeigt. Ist genauso passiert, hat den Entwicklern aber gar nicht gefallen, schreibt die Bild. Die wollten den Streamer deswegen jetzt dolle bestrafen und haben ihn gesperrt. Die Sperre für ihn gilt für knapp 8000 Jahre.
9: Nein.
10: Also im Jahr 10.000 darf er dann wieder ran.
9: Da freut er sich so drauf. Da ist alles vorbereitet. Dann sagt er sich so, gute Vorbereitung, dann lege ich los.
10: Schon mal einfrieren lassen oder so.
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Mit der Frage, wie glücklich kann eigentlich ein Bett machen? Und der Antwort, ja, die ganze Geschichte hört er bei uns noch vor 10 in der Show. Ich sag mal so viel, es geht nicht ums Schlafen, es geht darum, wer das Bett bezahlt hat. Und zwar wir. Jetzt gibt's erstmal Olivia Dean mit So Easy to Fall in Love hier auf Energy.

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2: Na Tachi, ihr Hübschen, da starten wir doch rein in den Montagvormittag. Gut, dass ihr da seid. Ich bin's, Felina. 10 jetzt am Stück laufen und da habe ich gleich für euch die aktuelle Single von Tyler zusammen mit Sarah Larsson und jetzt Taylor Swift.
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Der Song hier, der lohnt sich richtig. Vor allem, wenn ihr Bock auf so ein bisschen Rätsel und Anspielungen rausfinden habt, dann gönnt euch mal den kompletten Text von der aktuellen Single von Tyler zusammen mit Sarah Larsson. She Did It Again heißt er. Und ja, der Titel ist ja schon eine Anspielung auf Oops, I Did It Again von Britney Spears. Da gibt's auch noch ein bisschen mehr von ihr zu finden in dem Song. Aber auch zum Beispiel geht's um Sade, also noch eine Sängerin. Dann geht's um die FIFA. Also da könnt ihr richtig viel rauspuzzeln, wenn ihr euch ein bisschen Zeit nehmt. Vielleicht eine kleine Aktivität für eure Pause. Gönnt euch den Song jetzt. Anhören geht natürlich auch. Ja, klingt auch großartig. She Did It Again by Energy. Immer die besten neuen Hits.

0: 10.28 Uhr. Hi.
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hier ist wie ein guter Wein oder ein guter Käse, ne? Das muss erstmal ein bisschen atmen, dann muss er ein bisschen ruhen und dann entfaltet er seine ganze Kraft. Der aktuelle Track von Afrojack zusammen mit Sia und David Guetta gibt es jetzt hier für euch bei Energy. Immer die besten neuen Hits. Vor 8 Jahren haben sie angefangen, an diesem Song zu arbeiten. Es gibt so ungefähr 40 verschiedene Versionen, bis endlich das hier rausgekommen ist, was wir endlich auch alle hören dürfen. Awake Tonight, jetzt bei Energy. Immer die besten neuen Hits. Mein Gott, das war eine starke Arbeit bis hierhin.

0: an diesem Montagvormittag und wir machen hier gleich weiter mit einem Weltrekordhalter-DJ, nämlich Alok. Hier so in guten 10 Minuten. Jetzt Ray und ich bin's, Felina. Hallo, hallo.
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Und da habe ich einen DJ für euch, der wirklich einfach einen EDM-Weltrekord hält. Und es geht um Alok, jetzt für euch hier bei Energy. Immer die besten neuen Hits, brasilianischer DJ. Und der hat Silvester 25 an der Copacabana gespielt. Direkt am Meer haben mit ihm 2,5 Millionen Menschen ins neue Jahr gefeiert. Und damit hält er den Rekord als größte DJ-Show aller Zeiten. 2,5 Millionen Menschen. Wow, hier ist er für euch. Dive into me bei Energy, immer die besten neuen Hits zusammen mit Khalid.

0: halb zwölf.
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0: habe es doch schon immer gewusst. Montag ist der beste Tag der Woche. Ja, da sagt ihr jetzt auch, nee, aber da geht doch mal alles los. Ich muss wieder arbeiten und so. Nee. Deswegen ist das hier der beste Tag der Woche.
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1: Können wir bitte einfach so tun, als wären die Flugzeuge am Nachthimmel Sternschnuppen? Weil wir könnten alle dringend gerade einen Wunsch gebrauchen, oder? Es ist die legendäre Hook einfach von B.O.B. zusammen mit Hayley Williams. Das ist ja übrigens die Sängerin von Paramore. Das hatte ich gar nicht auf dem Zettel. Also eigentlich von einer Rock-Alternative-Band. Und dann haben die hier so einen gemeinsamen Banger komplett genreübergreifend mal rausgehauen. Airplanes. Und den lieb ich ja einfach nur. Gönnen wir uns jetzt hier bei Energy.

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1: Na hallo, hallo, ihr Hübschen. Macht euch einen wunderschönen Montagmittag. Wir haben es 12 Uhr und die 10 jetzt am Stück sind dazu auch noch gerade an. Und da habe ich hier gleich für euch Lieblingskombi Doechii zusammen mit Lady Gaga. Einfach lieb ich so dolle. Und jetzt Kaigo und Khalid, auch klasse Kombi mit ihrer aktuellen Single.
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Als wäre es nicht krass genug, dass Lady Gaga und Doechii zusammen einen Song haben, der dann auch noch der Titelsong von Der Teufel trägt Prada 2 ist. Also Lady Gaga und Doechii, ja, krasse Vorreiterinnen in ihren Genres. Wirklich unfassbar, was die so künstlerisch da abreißen. Nee, dieser Song wurde jetzt auch noch mitgeschrieben von Bruno Mars. Hören wir uns jetzt an, hier bei Energy. Immer die besten neuen Hits.

0: 5:26 Uhr.
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0: Ja, erstes Highlight ja schon durch. 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Sehr viel Spaß gemacht mit alle Farben. 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Und es geht auch direkt weiter zu den nächsten Festivals. 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Das wäre schon am 5. Juni. Geht das los? Oder das Francofolie in Luxemburg. Da sind wir am 12. Juni. Oder das Southside Festival. Das wäre am 19. Juni. Also Tickets klären. 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Und hier geht's gleich weiter für euch mit den 10 Hits am Stück.
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für euch mit Norma Jean Martini. Die kennt ihr zum Beispiel von Produktionen zusammen mit den Jungs von Offenbach. Und jetzt bei Energy immer die besten neuen Hits. Ihre ganz eigene Single. Und sie sagt, das Singen ist hier super, super wichtig. Es hat sie damals als Kiddie noch davon abgehalten, Scheiße zu bauen, um sie mal zu zitieren. Denn sie wusste, die Stimme, die darf nicht kaputt gehen. Das ist mein ganzes Kapital. Das ist das, was mir am meisten Spaß macht. Und hier ist sie für euch mit der aktuellen Single Encore bei Energy.

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1: Uhr, happy Mittagspause auf den Montag. Schön, dass ihr da seid. Die Zähne am Stück sind an. Ich bin Svelina und wir machen hier gleich weiter mit der aktuellen Single von Nico Santos. Die wird sehr optimistisch, heißt auch Optimist, in so guten 10 Minuten. Und jetzt Juste, Jack Style und Jon.
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Er mag kein Gemüse und Kalippo und Flutschfinger sind seine Lieblingseissorten. Das klingt irgendwie nach einem, ich sag mal, Grundschüler, aber ich meine auch manche Erwachsene können das so immer noch von sich behaupten. Zum Beispiel Nico Santos in einem Interview von 2023, vielleicht hat sich ein bisschen was dran getan. Was er aber auf jeden Fall liebt, ist die Musik und das macht er auch richtig gut. Da hat er einen sehr, sehr guten Geschmack, auch wenn er mich fragt. Optimist, jetzt für euch bei Energy immer die besten neuen Hits.

0: 5 Minuten vor 2:30.
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0: Wann habt ihr zuletzt mal einen Baum umarmt? Ich sag euch, das macht eine Menge mit den Gefühlen, die ihr so in euch drin habt. Kann ich euch sagen. Ihr habt Energy, immer die besten neuen Hits mit Baumliebhaberin Felina und mit Jakob. Wie stehst du so zu Bäumen?
1: Ist okay, finde ich. Sind nett. Und mit meiner Spannweite, weil ich bin ja relativ groß, kann ich, glaube ich, sehr gut Bäume umarmen.
0: Stimmt.
1: Deswegen schade, dass ich nicht dabei war am Wochenende in Niedersachsen. So, und da ging es ja nicht nur darum, wie gut man einen Baum umarmen kann. Das war eine Disziplin.
0: Ja.
1: Es ging auch darum, wie schnell kann man mehrere Bäume hintereinander umarmen. Da gab es so einen richtigen Parcours.
0: Ja.
1: Und was macht man vielleicht noch für eine Performance so am Baum? Auch das waren Dinge, die passiert sind. Und gewonnen haben am Ende mehrere Leute, die haben eine Holzmedaille bekommen und die bekommen jetzt eine Einladung. Ja, natürlich. Bekommen eine Einladung zum Bäume-Umarm-Weltmeisterschaft in Finnland. Da werden sie dann quasi uns als Deutschland vertreten. Was man dieses Mal bei unserer Meisterschaft im Bäume-Umarmen nicht gemacht hat, war, wie lange kann man einen Baum umarmen? Weil sie haben gemeint, also sie wollen halt abends auch irgendwann noch nach Hause.
0: Ja, checke. Ja, ich finde es aber ganz toll. Ich finde nur ein bisschen merkwürdig, irgendwie so eine Holzmedaille zu bekommen fürs Bäume-Umarmen.
1: Ja.
0: Ist ein bisschen so, als würde man eine Pferdefleisch-Lasagne hier für irgendwie ein Springturnier bekommen.
1: Oder,
0: weißt du, was ich meine? Ich find's irgendwie komisch.
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Und manchmal ist das sogar so für Generationen übergreifend. 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Dann geht das alles los. Und dann fühlt ihr euch vielleicht ein bisschen so wie jetzt mit Jess Glynn, My Love. Viel Spaß hier bei Energy.

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2: Energy. Radio Nummer 1. 14 Uhr, ab mit uns, rein in den Montagnachmittag, haben wir uns doch verdient. Dazu gleich die ganz neue Single von Alle Farben, gibt's hier in so guten 10 Minuten. Jetzt Mark Forster, ein Lied und ich bin's, Fedina, Hallöchen.
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1: Hey, hier ist Spooky von Clock Clock und ihr hört unsere Single Out of the Dark auf Energy Hit Music Only.

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0: Und wir machen ja auch weiter mit ganz vielen anderen Festivals. Zum Beispiel beim Tante Mia Tanz hat Alle Farben gespielt. Wo ihr den als nächstes sehen könnt, hört ihr hier gleich in so einer guten halben Stunde. Und hier ist er für euch mit der aktuellen Single Body Talk bei Energy. Immer die besten neuen Hits.

0: Spaß. 3:05. Hi.
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Das ist doch der richtige Vibe, um hier reinzustarten in Richtung Montagnachmittag. Schön, dass ihr da seid. Ich bin's, Felina. Hallöchen. Und hier bei Energy haben wir natürlich immer die besten neuen Hits. Und ich liebe diesen Song. Das gibt mir so Sommergefühle. Neuer Hit von Palm Monkey zusammen mit Rusty und The Palm Tree Boy. Aguasi haben wir uns jetzt dann hier bei Energy. Immer die besten neuen Hits

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2: Hallöchen, Vivi hier. Wir haben es 15 Uhr und das heißt, wir starten mal rein in den Energy-Nachmittag. Natürlich mit richtig guter Mucke, gleich zum Beispiel Fastboy für euch am Start mit Beautiful Life und weiter geht's jetzt mit Taylor Swift.
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Weiter geht's hier auf Energy für euch mit Fastboy. Das sind ja zwei Brüder, Lukas und Felix Hein. Und den Namen, den haben sie eigentlich ein bisschen ironisch gemeint, weil eigentlich geht's bei denen gar nicht so richtig schnell, wenn sie einen neuen Track produzieren. Da wird nochmal hier was geändert und da, bis es dann auch wirklich perfekt ist. Und mit diesem hier waren sie dann am Ende zufrieden. Und ich finde ihn auch super. Beautiful Life hört jetzt hier auf Energy immer die besten neuen Hits.

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0: Es könnte sein, dass ihr in nächster Zeit vermehrt Streifenhörnchen sehen werdet. NRGs Aden immer die besten neuen Hits mit mir, Vivi. Es ist ja gerade so ein Ding, dass 2000er-Trends zurückkommen, ne? Also Y2K-Trend nennt das die Gen Z. Und jetzt haben sie frisurentechnisch sich gedacht, ey, das finden wir auch gut, das wollen wir wieder haben. Und zwar Chunky Highlights. Das kannte man früher noch als den Blocksträhnen-Look oder auch Streifenhörnchen-Look. Also das heißt nicht so schön fließende Übergänge wie beim Balayage oder so. Nee, da werden jetzt richtig fette Strähnen wieder in die Haare gesetzt. Ich habe euch mal gefragt, was ihr denn denkt. Welche Trends sollten aus den 2000ern auf gar keinen Fall zurückkommen?
1: Die könnten alle schon alle wieder zurück. Hm. Außer Ed Hardy, das kann gerne da bleiben.
2: Diese Baggy Jeans, also diese ganz weiten Jeans, und wenn die dann auch noch so unterm Arsch hängen, dass so die komplette Unterhose rausguckt, das finde ich fürchterlich.
3: Ich finde Arschgeweih-Tattoos ganz schlimm. Und die kommen ja gleich auch wieder.
0: Ja, ich gehe bei einigen Sachen mit. Also Baggy Jeans unterm Arsch fand ich schon damals nicht toll. Es gibt aber auch schöne Trends aus den 2000ern, muss ich sagen. Welche? Das besprechen wir heute noch in meiner Sendung. Und ihr könnt mir natürlich auch immer eure Meinung geigen, ne? 2000er-Trends. Welche sollen zurück, welche nicht? 030 26 123 45.
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Weiter geht's hier auf Energy für euch mit Promiscuous. Und der Song ist ja an sich einfach hot, hot, hot. Und auch hinter den Kulissen sind wohl ein paar Fünkchen gesprungen damals beim Schreiben des Textes zwischen Nelly Furtado und Timothy Clayton. Ist aber nur beim Flirten wohl geblieben. Wer weiß aber, was aus der Realität dann hier mit in den Text eingeflossen ist.

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1: Hallöchen, ihr hört Energy mit mir, Vivi, jetzt mit ordentlich Frauenpower. Das kann ich euch aber sagen. Gleich habe ich nämlich Tyler zusammen mit Sarah Larsen für euch und She Did It Again. Und jetzt geht's hier weiter mit Ray.
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Ey, es ist so crazy, wie lange Sarah Larsson eigentlich schon im Game ist. 2008, da hat sie schon die Talentshow Got Talent gewonnen. Dann 2015 kam dieser Banger hier raus. Mit David Guetta, Clean Bandit und so weiter und so fort hat sie dann auch noch zusammengearbeitet. Und jetzt hat sie aber mal so ein großes Revival, diese Frau. Das ist ja wirklich irre. She Did It Again passt da ganz gut. So heißt ihr neuer Song zusammen mit Tyler. Hört ihr jetzt auf Energy.

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0: ist Montag. Die einen oder anderen von euch haben vielleicht einen kleinen Kater. Dein Wochenende war krass, oder?
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0: Weiter geht's jetzt für euch mit Energy Star Paula Stella. Und ich weiß, wie ihr Wochenende aussah, weil wir haben sie mal in einem Interview gefragt, ob sie eigentlich eine Partymaus ist.
1: Nee, eben nicht. Ab 23 Uhr ist die Party wieder vorbei, Leute. Ich gehe nach Hause und gehe schlafen. Was wollt ihr denn von mir? Nudeln mit Pesto, Netflix, chill, Alter.
0: Perfekt, guter Plan. Das ist typisch Gen Z auch, ne? Gen Z weiß einfach auch nicht mehr, wie man feiert. Paula Stella mit Love Sick hört jetzt hier auf Energy. Immer die besten neuen.

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1: Wir haben es 17 Uhr, schönen Feierabend euch und gleich tauchen wir hier ein in den neuen Song von Alok und Khalid. Dive into me, hört ihr hier in knapp 10 Minuten und weiter geht's jetzt mit Tiffany Ares.
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Weiter geht's jetzt hier für euch mit einem der meistgestreamten DJs der Welt. Ich rede von Alok. Der ist ja auch auf den größten Festivals immer am Start, zum Beispiel Tomorrowland, Coachella, Lollapalooza und. Und jetzt hat er einen neuen Track rausgebracht und das auch noch zusammen mit Khalid. Also einfach eine krasse Kombi. Dive into me, hör dir auf Energy immer die besten

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0: Unpopular Opinion, der Montag ist der beste Tag der Woche.
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0: Energy ist an, immer die besten neuen Hits mit mir, Vivi. Zumindest, wenn man Energy-Hörer Dennis fragt. Der hat nicht nur einen geilen Montag gehabt, sondern direkt eine richtig tolle Woche liegt vor ihm. Heute hat er nämlich beim Energy-Wunschwohnen gewonnen. Dennis hat sich angemeldet mit einer Rechnung über 380 Euro für das Hochbett seines Sohns. Das hat er gewonnen und einen Fairness-Bonus von 100 Euro gab es auch noch oben drauf. Heute früh bei Energy am Morgen bei meinem Kollegen Ben.
3: Geil, danke schön.
4: Du hast es geschafft, wir zahlen dir das Hochbett für den Sohn. Du hast jetzt ein bisschen mehr Geld in der Tasche. Was machst du damit?
3: Erstmal kann ich morgen ganz entspannt meinen Geburtstag damit feiern. Und dann fahre ich mit der Frau aufs Festival ab morgen Abend.
0: Sag mal, Energy Wunschwohnen gewonnen, Geburtstag und dann auch noch Festival. Na klar, Dennis, bei dir läuft es doch. Ihr seid die Nächsten. Schickt uns einfach eure Rechnung, was ihr euch in letzter Zeit für eure Bude gekauft habt, auf energy.de. 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

Hallöchen, Vivi hier, ihr hört Energy jetzt mit einem Song, der auch wirklich extrem gut zu der Serie Bridgerton gepasst hätte in die heutige Zeit. Denn da geht's ja um absurd reiche Menschen, ne, aus einem Königshaus. Und genau über diese Menschen hat Lord vor 15 Jahren schon mal einen Track geschrieben. Royals hört ihr jetzt hier, macht euch einen richtig schönen Montagabend. 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
1: Gleich habe ich für euch einen meiner absoluten Favorites hier gerade auf Energy. Und zwar Lady Gaga zusammen mit Doechii und Runway. Der empowert nochmal so richtig hier auf Montagabend. Jetzt habe ich Kygo für euch. Macht euch einen richtig schönen Feierabend.
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Lady Gaga und Doechii haben ja einen extrem krassen Song rausgebracht, und zwar zu dem Film Der Teufel trägt Prada 2. Aber nicht nur die haben an diesem Song gearbeitet, obviously. Nee, auch Bruno Mars hat tatsächlich daran mitgeschrieben. Runway hört ihr jetzt hier auf Energy, immer

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0: Hallöchen, Energies an mit mir Vivi und mit meinem Kollegen Armani.
2: Servus.
0: Armani, auch heute hast du mir wieder ein paar Künstler mitgebracht,
2: yes,
0: die dieses Jahr auf Festivals auftreten und ich muss erraten, welches Festival es ist.
2: Ganz genau. Felix Jehn. Fastboy und Clock Clock.
0: Guter Song.
2: Und Topic.
0: Wow.
2: Geht es hier um das Airbeat One oder um das Paruka-Wild?
0: Boah, gute Frage, Armani. Echt gute Frage. Also erstmal Top-DJs, alle aus Deutschland auch. Richtig krass. Ich sag, die sind auf der Airbeat One.
2: Sorry, es ist das Paruka-Wild.
0: Ah, okay. Aber krass, Paruka-Wild soll auch ultra geil sein. War ich noch nie, aber auch dieses Jahr Line-Up wieder bombig.
2: Richtig krass. Also Sonny Fodera, Scooter, Steve Aoki, Armin van Buuren.
0: Boah.
2: Alles rausgeholt, was du rausholen kannst.
0: Wow. Und vor allen Dingen, Leute, Scooter live sehen lohnt sich wirklich sehr, hab ich mal gemacht. Ist irre. Also ist eins meiner besten Konzerte sogar gewesen, muss ich ganz unironisch sagen.
2: 17. bis 19. Juli dieses Jahr in Wese auf dem Flughafengelände.
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0: Energy Star Moss Kena als Nachbarn zu haben, ist, glaube ich, gar nicht so geil. Weil das hat er uns hier letztens im Interview erzählt.
1: I dread to think what my neighbors hear, like, because I'm constantly singing. Like, it's almost like a disease. Like, I'm singing all the time. So they must hear me sing.
0: Also er sagt, er ist halt wirklich die ganze Zeit 24/7 nonstop am Singen. Aber gut, ich meine, der Mann hat ja eine fantastische Stimme. Da hört man doch auch gerne zu. Seinen neuesten Track, Rhythm Unknown, hört ihr jetzt immer die besten neuen Hits auf Energy.

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1: Absolutes Match made in heaven hört ihr hier in 10 Minuten, nämlich Tyler und Sarah Larsen mit ihrem Track She Did It Again. Jetzt habe ich Glock Glock für euch und ich bin's Vivi. Hallöchen.
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Warum Schweden und Südafrika eine extrem gute Kombination sind, hört ihr jetzt. Und zwar haben Tyler und Sarah Larsson, beides absolute Icons, einen Track zusammen rausgebracht. Heißt She Did It Again, ist eine kleine Hommage an Oops, She Did It Again von Britney Spears. Und genau den hört ihr jetzt hier, immer die Besten.

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0: Eine lange Zeit wurde behauptet, dass wir Millennials keinen Geschmack hätten. Tja, und wer bringt jetzt gerade die 2000er zurück? Energies an, immer die besten neuen Hits mit mir, Vivi, die Gen Z. Findet auf einmal Y2K-Look richtig, richtig toll. Ganz viele Trends sind schon wieder am Zurückkommen. Ich habe euch mal gefragt, welche findet ihr dann gut?
1: Ballerinas finde ich auch gut, habe ich auch welche.
2: Ja, dieses Jahr schon 2 Stück gekauft.
3: Auf jeden Fall, große Ohrringe, Hoops finde ich super, Bauchnabelpiercing sowieso und Low-Waist-Jeans auch der Hammer.
4: I love it. Also ich selber habe auch Bauchnabelpiercing. Ich liebe Low-Waist-Jeans und finde es cool, dass das auch wieder zurückkommt. Die Musik natürlich auch. Iconic.
0: Ganz genau. Musik, guter Call, denn wir haben für euch einen tollen Stream zusammengestellt. Unseren Stream of the Week, die Millennial-Hits.

0: ohne Scheiß, in diesem Stream ist jeder Titel ein absoluter Hit. Da kann ich gar nicht hier still sitzen bleiben. Deswegen check den gerne mal aus in unserer Energy-App oder auch auf energy.de.
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kleine Fee werde ich jetzt hier aus dem Sender raus tänzeln. Energy's an mit mir. Vivi, ich gehe rein in den Feierabend und das mache ich zu einem richtig tollen Song. Oh, Leute, da kommen ja wieder alte Gefühle hoch. Marit Larsen mit If a Song Could Get Me You. Diese süße kleine Stimme finde ich ganz toll. Wir hören uns morgen wieder. Meine kleine süße Stimme hört ihr 15 bis 20 Uhr. Macht es gut bis dahin, ihr Lieben. Ciao, ciao.

Montagabend, 20 Uhr, heute mit mir Armani. Und es fehlt eigentlich nur noch gute Musik und dann können wir gut in den Feierabend gehen. In ungefähr 15 Minuten alle Farben mit Body Talk. Jetzt erstmal Mark Forster und ein Lied.

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0: gut seid ihr im Bäume umarmen? Energies Abend, immer die besten neuen Hits. Wirklich, geht mal tief in euch und beantwortet euch diese Frage. Ist eine der wichtigeren Fragen, die ich euch heute stelle. Ja, denn vielleicht steckt in euch eine oder ein Weltmeister. Wenn ihr jetzt denkt, es gibt eine Weltmeisterschaft im Bäumen umarmen. Ja, obviously, die gibt es. Dieses Wochenende in Niedersachsen fand sie statt, die erste deutsche Meisterschaft im Bäumen umarmen. Da hat man geschaut, wer kann so einen Baum am besten umarmen. Richtig umarmen und auch schnell umarmen. Nicole Lödige von der Orga hat verraten, nur das Bäume am längsten umarmen hat man gestrichen. Und die Begründung, die fand ich hilarious.
1: Letztes Jahr bei der Weltmeisterschaft hat jemand 1,5 Tage an einem Baum gehangen. Und da haben wir gesagt, nee, wir würden ganz gern abends nach Hause kommen.
0: Wie geil! Ah, für die Gewinner hat es dann übrigens auch eine Medaille aus Holz gegeben. Und jetzt

Der Berliner DJ und Energy Star Franz Zimmer, alias Alle Farben, ist auf Instagram ja fast genauso bekannt für seine Kochkünste wie für seine Musik. In einem Reel letztens hat er sich mit René Miller über das perfekte Pasta-Rezept unterhalten. Gekocht wurde dann aber auch vor allem an den Turntables und hinterm Mikrofon. Wir hören rein in ihren Track. Hier ist Body Talk, Energies, annehmen wir die besten neuen Hits.

0: Energy ist Abend, immer die besten neuen Hits. Montagabend, gleich geht's weiter mit geiler Musik in 10 Minuten ungefähr. BTS mit Swim, jetzt erstmal Kamrat und Hug Yourself.
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0: Energies an, immer die besten neuen Hits. Montagabend, jetzt fehlt nur noch gute Musik und dann können wir ganz entspannt Feierabend machen. Naked mit Arden Jones in 10 Minuten. Looking for something. Jetzt aber erstmal Sonny Federa mit Think About It.
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Quincy Jones ist ein aufstrebender Künstler aus San Francisco. Schon früh wurde er durch seine musikalische Familie von Rock, Jazz und Blues geprägt und brachte sich selbst Klavier und Gitarre bei. Was ich besonders an ihm feiere, ist seine Vielseitigkeit. Der verbindet heute emotionale Texte mit modernem Rap. Und wir hören einfach mal rein. Hier ist Looking for Something. Energy's an, immer die besten Leute.

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1: Montagabend, 21 Uhr. Ich bin Armani, ich bin für euch am Start. Und jetzt fehlt nur noch geile Musik. Dann wird's ein richtig guter Norma Jean Martini mit Encore. In ungefähr 15 Minuten. Jetzt erstmal Ray. Where is my husband?

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0: Energy Star Norma Jean Martini hat mir im Interview verraten, was ihr lieblingsdeutsches Essen ist.
1: I love potatoes, I love sauerkraut, I love Rotkohl mit Apfel. Oof, that's the best, man. I could eat a whole jar of that all by myself. You know, with some potatoes and like vegan sausages.
0: Was sagen wir dazu? Lecker oder nicht so lecker? Auf jeden Fall hören wir erstmal in ihre Musik rein. Hier ist Encore. Energy ist an, immer die besten.

0: Energies Abend immer die besten neuen Hits. Gleich reden wir über die Hassdisziplin, die absoluten Hassdisziplin im Haushalt. Vorher aber erstmal gute Laune, gute Musik. Harrison mit All the Things She Said in ungefähr 15 Minuten. Jetzt erstmal Olivia Dean mit So Easy.
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0: Welche Aufgabe im Haushalt hassen wir? Energy ist an, immer die besten neuen Hits. Genau darum ging es heute früh bei Energy am Morgen. Die Top 3 unbeliebtesten Haushaltsaufgaben sind Bodenwischen auf der 3, Kühlschrank reinigen auf der 2 und auf Platz 1, unangefochtener Weltmeister, Fenster putzen. Ja, und da gehen wir alle mit, außer einer von uns.
1: Ich liebe Fenster putzen.
0: Was?
1: Ich mag das total gerne, weil es ja sehr befriedigend. Du guckst aus dem Fenster raus, siehst gar nichts, weil alles ist voll Dreck. Und dann machst du das sauber, so sauber, dass du gar nicht mehr sicher bist, ob du überhaupt noch eine Scheibe hast.
0: Nein, das ist unser Morningshow-Moderator Ben gewesen. Ja, und ich muss ganz klar sagen, ich glaube, das frühe Aufstehen, das tut ihm nicht gut. Ich glaube, der muss vielleicht eine neue Show übernehmen. Weil Ben, hast du sie noch alle? Fenster putzen und Spaß machen. Was kommt als nächstes? Hä? Sauber machen vom Klo als Hobby? I doubt it.

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0: Energies an, immer die besten neuen Hits. Montagabend, kurz vor 10, Feierabendstimmung. Ja, wir fahren jetzt zusammen runter, ganz entspannt. Martin Garrix, Ed Sheeran und Repeated in 10 Minuten. Jetzt aber erstmal Loi mit Get Lucky.
1: Geht gar nicht. Also die Freunde küssen. Ben?
2: Ja?
1: Geht gar nicht.
2: Nee, also.
1: Ben, geht nicht.
2: Es kann sein, dass in meinem Freundeskreis die ein oder andere Verflossene rumläuft. Mein Gott, aber ich kann die auch verstehen. Weil wenn so ein Haber-Haber im Freundeskreis ist, wenn so ein Kuchen da ist, dann möchte man an dem auch mal knabbern. Ladies, Entschuldigung angenommen. Mein Gott.
1: Also ich bin

12 Jahre lang lag der nächste Song praktisch im Tresor. Jetzt ist er endlich draußen, ja. Ed Sheeran und Martin Garrix haben mit Repeated ihre erste gemeinsame Single veröffentlicht. Die ist entstanden 2014 in einer gemeinsamen Studio-Session. 2015 hat Martin Garrix den schon live gespielt beim Ultra Music Festival. Und jetzt ist er endlich draußen und wir können ihn alle hören. Hier ist Repeated, Energies an, immer die besten neuen Hits. 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

22 Uhr, Montagabend, und heute bin ich, Armani, der Auserwählte, der mit euch am Start sein darf und geile Musik hört. Tyler feat. Sarah Larsson in 10 Minuten ungefähr mit She Did It Again. Jetzt erstmal Felix Jehn und Cascada mit Boy You Turn Me.

Achtung, Konzertfans, ja. Einmal tief durchatmen. Es gibt nämlich Hoffnung für unseren Geldbeutel. Energy ist an, immer die besten neuen Hits. POV, du willst dir ein Konzertticket kaufen im Jahr 2026. Du gehst online und du kriegst keins. Denn alle Tickets sind weg nach 3 Sekunden. Und dann gibt's nur noch Tickets für 480 Euro auf irgendeiner Darknet-Seite, die dubios ist. Aber das soll jetzt vorbei sein, denn Stars wie Nina Chuba oder die Band Die Ärzte, die wollen strengere Regeln für den Ticketverkauf haben. Da sind Dinge geplant wie Preislimits für Resale-Tickets, Verbot von Ticketbots oder schnellere Löschung von Fake-Angeboten. Alles, damit echte Fans wieder faire Preise zahlen und nicht erst irgendeinen Kredit aufnehmen müssen, um auf ein Konzert zu kommen. Ja? In Ländern wie Frankreich oder den USA gibt es solche Regeln schon. Und jetzt konnte auch endlich Deutschland nachziehen. Ja.

Was passiert, wenn man zwei Artists nimmt, die beide auf einem Generational Run sind und man lässt die zusammen Musik machen? 100% ein Banger. Das ist auch bei Zara Larsson und Tyler so. Ja, die haben beide dieses Jahr einen Grammy gewonnen. Die eine hat Best African Music Performance gewonnen, die andere Best Dance Pop Recording und jetzt bringen sie einen Track zusammen raus. She Did It Again und es ist ein richtiger Banger. Wir hören direkt rein. Energies an. Immer die besten.

0: Energy ist an, immer die besten neuen Hits. Gleich müssen wir über Swifties reden. Ich muss mit euch was klären, ja? Ist mir wichtig. Vorher aber erstmal ein bisschen schöne Musik. Wir haben Somber mit Homewrecker. Jetzt aber erstmal Kamrat mit Hug Yourself.
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So, jetzt geht's in die Bridal Era. Energy ist an, immer die besten neuen Hits. Grüße gehen raus an all meine Swifties da draußen. Ja, ich bin selber keiner von euch, ja, aber mich fasziniert eure Faszination maximal. Ihr nehmt jedes einzelne Outfit, was diese Frau trägt, im Detail auseinander. Jetzt hat Taylor Swift viel Weiß und viel Seide getragen und bam, das Internet und die Taylor Swift Community ist sich sicher, der 3. Juli ist fix. Fix, Hochzeit von Taylor Swift steht an, sie geht in ihre Bridal Era. Offiziell bestätigt davon ist gar nichts. Aber das hält die Theorie natürlich nicht auf. 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

0: Energies an, immer die besten neuen Hits, kurz vor 23 Uhr. Jetzt fehlt noch ein bisschen entspannte Musik, damit wir gut in den Feierabend reinkommen. Malik Harris in 10 Minuten, jetzt aber erstmal Tiffany Harris mit Brief.
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Energy Star Malik Harris kommt aus Landsberg am Lech und ist nicht nur Sänger und Rapper, sondern Multi-Instrumentalist. Ja, er ist inspiriert von Artists wie Ed Sheeran, Macklemore oder Eminem, verbindet in seinem Sound Rap, Folk und Pop und besonders ist, viele Instrumente wie Gitarre oder Keyboard, die hat er sich selber beigebracht, ja. Wie krass ist das denn bitte? Wir hören da direkt rein, hier ist Lie to Me, Energy Star, immer die besten neuen Hits.

0: mit Julian.
1: Montagabend, 23 Uhr, ich bin Armani. Bald ist Zeit, schlafen zu gehen, aber erstmal hören wir ein bisschen geile Musik und dann schicke ich euch ins Bett. Khalid mit Dive Into Me in so 10, 15 Minuten, just mit Turn the Lights Off. Jetzt.

0: gut seid ihr im Bäume umarmen? Energies Abend, immer die besten neuen Hits. Wirklich, geht mal tief in euch und beantwortet euch diese Frage. Ist eine der wichtigeren Fragen, die ich euch heute stelle. Ja, denn vielleicht steckt in euch eine oder ein Weltmeister. Wenn ihr jetzt denkt, es gibt eine Weltmeisterschaft im Bäumen umarmen. Ja, obviously, die gibt es. Dieses Wochenende in Niedersachsen fand sie statt, die erste deutsche Meisterschaft im Bäumen umarmen. Da hat man geschaut, wer kann so einen Baum am besten umarmen. Richtig umarmen und auch schnell umarmen. Nicole Lödige von der Orga hat verraten, nur das Bäume am längsten umarmen hat man gestrichen. Und die Begründung, die fand ich hilarious.
1: Letztes Jahr bei der Weltmeisterschaft hat jemand 1,5 Tage an einem Baum gehangen. Und da haben wir gesagt, nee, wir würden ganz gern abends nach Hause kommen.
0: Wie geil! Ah, für die Gewinner hat es dann übrigens auch eine Medaille aus Holz gegeben. Und jetzt geht's für die zur WM nach Finnland. Und mein Aufruf jetzt an euch, Leute, an Deutschland. Geht raus vor die Tür, sucht euch den nächsten Baum, gebt ihm eine richtige Packung Liebe, gebt ihm eine Umarmung, guckt, wie euer Talent so aussieht und dann sehen wir uns vielleicht nächstes Jahr bei den deutschen Meisterschaften. Ich werde dabei sein. Wir sehen uns dort.

Erzählt zu den berühmtesten Künstlern aus Brasilien auf der Welt. Der DJ-Star Alok ist mittlerweile auf globalen Festivals wie im Tomorrowland, Coachella, Lollapalooza und natürlich dem heimischen Rock in Rio unterwegs und legt mit Dive Into Me seinen brandneuen Track mit dem amerikanischen R&B-Sänger Khalid vor. Wir hören rein, Energy ist an, immer die besten neuen

0: an, immer die besten neuen Hits. Ja, Montagabend, Feierabendstimmung, ein bisschen geile Musik haben wir noch. Somber mit Homewrecker in 10, 15 Minuten. Jetzt aber erstmal Kamrat mit Hug Yourself.
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0: Welche Aufgabe im Haushalt hassen wir? Energy ist an, immer die besten neuen Hits. Genau darum ging es heute früh bei Energy am Morgen. Die Top 3 unbeliebtesten Haushaltsaufgaben sind Bodenwischen auf der 3, Kühlschrank reinigen auf der 2 und auf Platz 1, unangefochtener Weltmeister, Fenster putzen. Ja, und da gehen wir alle mit, außer einer von uns.
1: Ich liebe Fenster putzen.
2: Was?
1: Ich mag das total gerne, weil es ja sehr befriedigend. Du guckst aus dem Fenster raus, siehst gar nichts, weil alles ist voll Dreck. Und dann machst du das sauber, so sauber, dass du gar nicht mehr sicher bist, ob du überhaupt noch eine Scheibe
0: hast. Nein, das ist unser Morningshow-Moderator. Ben gewesen. Ja, und ich muss ganz klar sagen, ich glaube, das frühe Aufstehen, das tut ihm nicht gut. Ich glaube, der muss vielleicht eine neue Show übernehmen. Weil Ben, hast du sie noch alle? Fenster putzen und Spaß machen. Was kommt als nächstes? Hä? Sauber machen vom Klo als Hobby? I doubt it.

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1: Energies an, immer die besten neuen Hits, kurz vor 0 Uhr, kurz vor Feierabend, kurz vor Schlafenszeit. Aber erstmal noch geile Musik, ja? Paul Monkey mit Abu Ghazi ist genau der Track, den wir brauchen. 10, 15 Minuten bis dahin. Jetzt erstmal Michael Patrick Kelly mit The One. Auch sehr geil.
2: 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Also die Freunde küssen. Ben?
3: Ja?
2: Geht gar nicht.
3: Nee, also.
2: Ben, geht nicht.
3: Es kann sein, dass in meinem Freundeskreis die ein oder andere Verflossene rumläuft. Mein Gott, aber ich kann die auch verstehen. Weil wenn so ein Haber-Haber im Freundeskreis ist, wenn so ein Kuchen da ist, dann möchte man an dem auch mal knabbern. Ladies, Entschuldigung angenommen. Mein Gott.
2: Also ich bin nicht

Schon seit Januar geht ein neuer Amapiano- und Afropop-Song mächtig viral. Abu Ghazi von Paul Monkey. Und die beiden Genres, Afropop und Amapiano, die sind ja generell richtig am Poppen. Und ich finde, es passt auch einfach richtig gut zu so einem sonnigen, sommerlichen Vibe. Und weil wir alle gutes Wetter manifestieren müssen, hören wir jetzt genau diese Mucke, ja? Jetzt hier Abu Ghazi, Energies an, immer die besten neuen Hits.

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1: 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Ben?
2: Ja?
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1: Ben, geht nicht.
2: Es kann sein, dass in meinem Freundeskreis die ein oder andere Verflossene rumläuft. 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